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Und wir haben es ja schon vor uns mal gehört, weil auch manches vom Erzgebirge Mangelware ist, dann können die Volkskünstler auch leicht ein bisschen überheblich waren. Das heißt, die gucken das erst woanders ab. Ich bin bis ich dahinter komme, muss es so richtig angucken. Aber vielleicht kommt ihr dahinter, wenn ich euch mal so einen Volkskunstschaffenden vorführe. 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

Bevor ich das nächste Gedicht erzähle, da will ich eigentlich nur noch was vorlesen. Das ist eigentlich so ein bisschen wie eine Weltpremiere heute. Ich habe das vorige Woche aufgeschnappt und habe das ein bisschen aufgeschrieben. Das ist nämlich ein Frühlingspentalog. Wisst ihr, was ein Pentalog ist? Ein Pentalog, ganz einfach erklärt, wenn sich einer mit sich selber unterhält, ist es ein Monolog, bei zwei ist ein Dialog. Wenn es am dann fünf ist, dann heißt es Pentalog. Jawohl. Frühlingspentalog. Müsst ihr euch folgende Szene vorstellen. Wie gesagt, das habe ich selber erlebt. Am Stammtisch fünf Personen sitzen da dran und tun so will die Sonne genießen, der ersten Sonnenstrahlen und unterhalten sich nur. Und es spricht der Erste: Ach, wie schön ist doch der Frühling. Da kann ich wieder rausgehen in meinen Garten. Da habe ich meine Ruhe von meiner Frau. Da kann ich die Sonnenstrahlen genießen. Und da kann ich endlich wieder meine Kartoffeln anpflanzen. Da spricht der Zweite, hängt so sein Bauchbild über den Tisch. Also Kartoffeln anpflanzen, ich tue die Kartoffeln stecken. Der Dritte spricht, also bei mir waren Kartoffeln gesetzt. Der Vierte spricht, wie er das Biertlös so aussetzt, spricht er, ich tue die Kartoffeln legen. Da bäumt sich der Fünfte auf und spricht, also bei mir waren die Kartoffeln gekauft. Also wie gesagt, das eigentliche Gedicht verlassen, wo ich denke, es passt auch gut zum Geburtstag heute. Giesel zu deinem 17. 16. Oh. Ja, und da holt unser Heimatdichter Anton Günther, in Holland hätte er vielleicht von Günther heißen oder so, weiß ich nicht, hat einmal ein Gedicht geschrieben, wunderbares, wie ich meine. Das Gedicht heißt, so die jeder sei freit. Es kommt da eine Strophe vom Geburtstag oder von der Festlichkeit mit drinnen vier. Und was vielleicht einmal nachlesen will, auf der Seite 195 geht's los, auf der 196, der Herz nahrt's auf. Und jetzt fange ich ganz einfach mal an mit dem Anton Günther sein Gedicht, es so die jeder sei freit, also für alle Uhischen, es hat ein jeder seine Freude. 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So, ich drauf, jetzt kommt deine Strophe, Giesel, von deinem Geburtstag. 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Schönen Dank. Ja.

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0: Kurz nach dem Wechsel sein erstes, hat er sich wirklich toll durchgesetzt und ab in die Ecke. Und kurz darauf dann noch Tor Nummer 2, der Strafstoß. Insgesamt sein 13. Doppelpack übrigens in der Bundesliga, die 13 für Marcelinho in dem Fall. Also eine absolute Glückszahl für den Torhüter vom VfB Stuttgart. Dirk Heinen dagegen war das riesig Pech, nicht nur gestern die beiden Gegentore, sondern vor allem heute Morgen beim...
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4: Im Studio Jana Klonikowski. Die Waldbrandlage in Spanien und Frankreich wird immer dramatischer. Allein im Südwesten Frankreichs mussten mehr als 100.000 Menschen vor den Flammen in Sicherheit gebracht werden. Rund um die spanische Hauptstadt Madrid sind es mehr als 60.000. Auch viele Touristen sind betroffen. Zur Unterstützung schickt die EU mehrere Löschfahrzeuge in die betroffenen Gebiete. In Frankreich soll jetzt auch das Militär bei den Löscharbeiten helfen. Kanzler Merz hat beim Umbau seines Regierungsteams noch eine offene Stelle. Der vorgesehene Verkehrsminister Fritz Günzler sagte laut mehreren Medien kurzfristig ab. Amtsinhaber Patrick Schnieder wusste bereits von seiner Ablösung. Heftige Kritik kommt da von der Opposition. Die Grünen etwa nennen das handwerklich schlecht. Unter dem Motto Haltung ist hot werden in Berlin heute Hunderttausende zum CSD erwartet. Die Demo für Vielfalt, Demokratie und die Rechte queerer Menschen ist eine der größten ihrer Art in Europa. Wann geht's denn los und vor allem, was ist beim CSD in Berlin los? Mehr hin.
5: Um 12 Uhr geht's los mit dem großen Demozug mit 83 Trucks und 55 Fußgruppen. Viele große Unternehmen sind dabei, ebenso zahlreiche queere Verbände und Organisationen. Auch der Berliner Senat hat einen Wagen, genauso wie die Berliner Feuerwehr. Im Anschluss verwandelt sich das Brandenburger Tor in das Herzstück des Berliner CSD. 8 Showbühnen sind aufgebaut. Top Act ist übrigens Sarah Connor.
4: Knapp einen Monat nach der erneuten WM-Blamage hat Deutschland jetzt ganz offiziell einen neuen Bundestrainer, Jürgen Klopp. Und der sagt, dass er mit seinem Team jeden Stein umdrehen und die deutsche Nationalmannschaft in eine erfolgreichere Zukunft führen will.
6: Man hat im Moment das Gefühl, wir sollten im einen Bereich so machen wie die Franzosen, im anderen so machen wie die Spanier, im dritten Bereich so machen wie die Engländer. Jetzt können wir noch einmal versuchen, dass in 4, 5, 6 Jahren die Leute sagen, wir sollen so machen, wie die es beim DFB gemacht haben. Die haben damals die richtigen Schlüsse aus der Situation gezogen. Und genau dafür ist die Situation jetzt da.
4: Das erste Spiel unter Klopp steht Ende September an in der Nations League gegen die Niederlande.
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7: Mit KI-Support. Sonnig ist es heute Morgen in vielen Ecken, nur im Norden ziehen auch mal mehr Wolken durch und es bleibt meist trocken. Später gibt es im Südwesten und am Alpenrand vereinzelt Schauer und Gewitter. Sonst setzt sich die Sonne oft durch, dazu Höchstwerte von 23 bis 33 Grad. Morgen dann mehr Wolken, nachmittags im Norden Schauer und einzelne Gewitter, maximal 31 Grad.

So, liebe Freunde der Nacht, ein Lied möchten wir noch singen. Wir haben eine alte Tradition, wir machen nur auch schon seit 1960 Musik und da hat sich das ein wenig rausgebildet. Ihr habt vor uns gemerkt, wie wir reingekommen sei oder angefangen haben, besser gesagt. Heute sind wir ja nicht reingekommen, in diesem Sinne. Wir haben mit dem Steigermarsch angefangen und so eine Ausfahrt, ich sage ganz bewusst Ausfahrt, weil ja der Bike mal im Schacht, egal ob er Leftlad oder der Steig, der fährt ja immer, das hängt ja mit den Lettern zusammen, die so heißen. Und deshalb so eine Ausfahrt noch einmal der Steigermarsch. Ich denke, man kann den Steigermarsch gar nicht oft genug voll Stolz und Ehrfurcht singen, wenn man bedenkt, was unsere Vorväter im Schacht vollbracht haben, zu welchen Bedingungen die geerbt haben. Die Bedingungen waren sogar noch schlechter wie in der Arztpraxis. Und ich hoffe doch, ihr feiert heute noch ein bisschen, trinkt vielleicht noch das eh oder andere Bier, Schnaps, Wasser, Wein, Klosterfrau, Melissengeist, was weiß ich. Und dafür möchte ich euch noch den alten Trinkspruch aus dem Schacht wieder auf den Weg geben, der da heißt, rostig wird des Hundes Schiene, wenn kein Hund draufläuft. Finster wird des Bergmanns Miene, wenn er ab und zu nicht säuft. Gott erhalte uns Kluft und Gänge und ein steifes Bohrgestänge. Klick auf.

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1: 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Wenn man da so Obacht gibt, da ist einer dann aufgefahren mit der Bimmelbau, vorne weg die Lokomotiv. Die hat gequalmt, man hat gedacht, der S treibt's auseinander, der Qualm wollte gar nicht rausgehen. Und hinten in Abdel, da saß so ein alter Arztgebirgler mit der Tobakspfeife und der tut nur mit der Lokomotiv im de Wettqualme. Aber nun ist man nicht gerade der schönste Tobak, aber auch nicht gerade der schlachste, den er hat. Und ging über, da saß so ein feines Freilein, macht aus Berlin kommen oder woher und hier rauf zur Sommerfrisch wollen. Wollte die gute Gebirgsluft einatmen, da könnt ihr euch vorstellen. Und da hat er nur den Dampf so neu ins Gesicht geblasen. Und nun fing die Schuhe an zu wedeln, eitel. Ich dachte nur, wenn, wie lang wird's denn gut gehen? Auf einmal sagt sie so, sie, ist das notwendig, dass sie mir den Rauch immer so ins Gesicht blasen? Da tut gar nicht der Kleine, ja, da tut noch mal einen kräftigen Zug machen, pff, macht wieder so eine Wolken aus. Jetzt muss aber fuchsig, sagt sie, ich will Ihnen mal das eine sagen. Wenn Sie mein Mann wären, ich würde Ihnen Gift in den Kaffee tun. Hehe, du liest, dass ich nicht aus der Ruhe bringe. Da tut noch einmal kräftig ziehen, noch einmal der Zitat, und ich will dir das eine sagen, Mann. Wenn du meine Frau wärst, ich steh deinen Kaffee saufen.

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Glück auf, ihr Leute. Schön, dass ihr sie eingeschaltet habt.

Habt ihr euch daheim mit Schumerach besahen? Na net, hör ich zu, ich komm von Burg Knichtelstahl. So Bauwerk ist kein Klacks und ich gehör dazu, ich bin nämlich Burgführer Max. Ich führe euch die Treppen rauf und drohe hier meine Legitimation vom Deutschen Reisebüro. Stellt euch vier, draußen wär's Sommer, draußen ist heiß, draußen ist schwül, kommt rein in die Burg, da drin ist kühl. Passt auf, hier am Eingang, da wird's ein wenig eng, da bezahlt ihr erst einmal eure paar Eintrittspfänge. Ihr müsst immer dran denken, mein Nördl, beim Burgbau kam Sallings Rinderblut, Eiweiß und Quark. Und ihr bezahlt, das ist recht und gut, jetzt durch die Bank eine Mark. Kinder, Rentner und Student, die zahlen ja die Hälfte, die sparen 50%. Reisegruppen zahlen am Block, Ansichtskarten gibt's im ersten Stock, Briefmarken gibt's heute nicht, der Postfrau ist krank, die grunzt im Bett. Bei kleinen Kindern unter einem Gar machen wir keinen großen Mist, die haben die Burgbesichtigung für immer sist. Sehr verehrte Reisegruppe, bitte Ruhe. Absolute Ruhe, keinen Krawall, ihr seid hier mit mir in der vordersten Hall. 777 Gar besteht die Heier, erbaut Hose Sallings Franz Traugott, der edle Speier. In der ganzen Burg keine Öfen, offenes Feuer, immer hundekalt. So war's im ersten Kastell im großen sächsischen Miri-Quitti-Wald. Hier haben sich die Ritter zum dritten Kreuzzug versammelt, sei im Wald dran gerammelt, das Wald ist vergammelt. Und wie bei den Bauern es Korn wurde knapp, haut die Corona nun durch die Dürgen ab. Keiner kam wieder, alle sei sie geblieben, dort zum Leben gar anno 1307. 24 Pfarr standen in der Burg auf der Garage. Ich wollte sagen, in der Burg im Stall. Ist spitzbunkebaurisch in der hintersten Hall, das war schon ein bisschen teurer. Ich kann euch sagen, hätten Sallings den Meierer es so wie heute im fetten Feierabendstundenlohn von 7 bis 10 Mark geschwommen, wär's 1425 niemals zum großen Bauernkrieg gekommen. Der letzte Ritter war Kunz von Knichtel, wirklich ein ganz durchtriebenes Frischtel. Zur einen Hälfte Ritter, zur anderen Hälfte Reiber. Fressen, saufen, dumm du und knallharte Weiber. Die Kaufleute überfallen im finstern Busch, der Kaiser gegenüber, der große Gusch. Naja, er war mit dem Kurfürst ein bisschen verschwagert. Aufrachte Bauern haben ihn ausgerachert, vom Burgfried runter auf die Zugbrücke geknallt. Das gab den Rast, klatsch, fatsch, im Nu war er eiskalt. Fuchs und Luchs hatten gefressen unter der Hand und dadurch kam die Dollwut zu uns ins Land. Die Menschen, die Tiere, die wurden wilde und an Kunst sei Witfra, der Mächt Hilde, die hat gelappt wie im Spack die Made und die ließ sich anbauen eine kleine, für gewisse Zwecke, Liebeskemenade. Ihr Urenkel war Kunst von Knüchtel, Louis de Willy, erster Spion beim Feldherrn Dully. Ausgestorben in der großen Bast, die gab im 30-jährigen Krieg dann Knichtel geschmaßen Rast. Hinterher haben die Schweden die Burg geschlaft, Graf Moritz von Sachsen hat sich spottbillig in der Biber gekauft. Er war Freimaurer, er hat ihm gekrampelt, alles ihm gebaut im Barock, das braucht ne Moritz ein Battelstock. Seine Frau, Freifrau Kunigunde Malvine, trug unter der Rockschieß drei Krioline. Die konnte verfett, bloß quer durch das Tier. Sowas kam im Rokoko öfters mal vier. Aber sonst gekleidet in Samt und Seide, Perücke schneeweiß, gepudert mit Kreide und drunter war der Nischel voll Leis. Der letzte Burgherr kriegt bei König Grätz, eins mit dem Gewehrkolm, quatsch, quatsch, quer über den Dez. Sei Grobstahl ist auch auf Burg Knichtelstahl zu sagen. Dahinterher, wie gesagt, war Burg Knichtelstahl Privatbesitz von einem Brusthalterfabrikant. Der ist 1945 auf und davor gerannt. Aber da damit war es mit Knichtelstahl nicht aus. Wir machten ein Museum draus. Wir waren von früh bis oben auf der Achs. Wir, da dabei war auch ich, Burgführer Max. Ich bin Burginventar mit Altersrente. Sehr verehrte Reisegruppe, damit ist meine Burgführung zu Ende. Wer hinaus wollt, geht hier durch den Mittelgang, der führt direkt ins Burgrestaurant. Ein kräftiges Mittagessen hat nach so einer Burgführung noch niemand verdrossen, aber heute ist es zu, wegen Renovierung geschlossen. Dein Ratskeller kennt ihr auch nicht, geschlossen wegen Inventur, ist Braustiebel macht auf erst ab 17 Uhr. Im Waldhaus, da war die Retterade nicht mehr dicht.
Das hat die Hygiene geschlossen, die kennt ihr gar nicht. Macht während dein Mittagessen keinen großen Sims, geht ins Konsum, kauft euch ein paar Keks, zernüht geht es an. Wenn er heimkommt, macht Reklame von uns und von Service der Burg Knichtelstahl. Erzählt auch von mir, denn ich studiere trotz meines Alters als Burgführer nebenbei noch Fremdsprachen. Es fällt mir schwer, aber ich habe Hoffnung, es wird schön. Kommt der nächste Jahr wieder, sage ich nicht mehr auf Deutsch auf Wiedersehen, sage ich entweder auf Französisch oder auf Italienisch. Au revoir und arrivederci.

Aber was mir auffiel, die Nachbarsfrau war nicht mit du. Und die ist sonst eh alles, was zu sagen gibt. Also hab ich mir ihren Mann gefragt, was mit der los wäre. Und da hat nur angefangen, sein ganzes großes, schweres Herz vor mir auszuschütten. Die Frau war nämlich beim Doktor gewesen und musste erst mal 3 Stunden anstehen, der jetzt im Frühling lassen sich auch noch andere Leute eine Grippe einfallen. Als er dann dran war, hat er sie kurz untersucht und dann mit einer Backel Tabletten wieder heimgeschickt. Daheim hat der Nachbar sie natürlich gefragt, nu, was ist denn nun los mit dir? Naja, ich weiß auch nicht, das suche ich. Nu, der Doktor muss doch was gesagt haben. Nu, ein bisschen was hat er schon gesagt. Nu, was hat er denn nun gesagt? Moment, ich hätte ein Porzellansyndrom. Ein Porzellansyndrom? Was soll denn das nun wieder sein? Weiß ich doch nicht. Na gut, dann Doktor schnapp ich mir mal. Und so kam's, dass er am nächsten Tag Beine angerufen hat. Und fragt, was ist denn nun das Porzellansyndrom? Und der Doktor meint, ich wollt's ihrer Frau nicht so direkt sagen. Aber Porzellansyndrom heißt, ihre Frau hat nicht mehr alle Tassen im Schrank.

0: So, liebe Freunde der Nacht, wir kommen jetzt zum Höhepunkt unserer Erzgebirgsrundreise. Da wollen wir mal in verschiedene Orte, Städte und Gemeinden vom Erzgebirg vorbeigucken. Ein wenig auf die Leute eingehen, die dort wohnen. Und wenn der Herr Kronau bereit wäre, hätte ich gesagt, machen wir los, Merten. Wo fangen wir? Merten, geht los.
1: Kann man gehen.
0: Ja, was?
1: Gehen.
0: Merten, wo fangen wir an?
1: Ich weiß nicht,
0: ja.
1: In der Ritterskrieg.

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Liebe Festgäste, verehrter Jubilar, liebe Giesel, die beste Strophe kommt noch. Ihr habt schon direkt Skildo gesungen, das Beste kommt erst noch, ja. Hat er gesungen, dann ist er gesprungen, sprach hier immer, ne. Friede sei in der Asche. Es gibt auch eine Strophe von Doom, die will ich eigentlich nicht vereinhalten. Das heißt, wir zwei, wir waren aus Thum. So richtig stimmt das nicht. Ich komme aus Thum, Ortsteil Jansbach. Die verrückten Thumer haben uns damals 1999 eingemeindet. Noch heute sind wir der Meinung, es war ein schrecklicher Irrtum, was da passiert ist. Wir haben das dann Thumer nie so richtig verziehen. Und heute gibt es auch noch eine Rivalität zwischen Thum und Jansbach. Wie gesagt, ich stamme von Jansbach, musste aber zu A nach Thum ziehen, weil ich die hohen Mieten in Jansbach nicht mehr bezahlen konnte. Das heißt ja nicht umsonst im Volksmund, da Beverly Hills des Erzgebirges, Jansbach. Also ihr lieben Ärzte, hat euch vielleicht einen schönen Ruheplatz sucht hier für sein Alter. Jansbach ist sehr zu empfehlen. Fruchtbare Böden. Und wie gesagt, es gibt eine Strophe von Doom, ich will es eigentlich nicht vier enthalten. Der Doomer selber singt sie nicht wie drum, das war der gleich Herrn. Ich als Jansbach singe sie eigentlich gern mal vier. Und die Strophe von Doom geht nämlich so. Und den Doom, der Dream, der fraßen sie rum, geriem. Kochen des Socken aus und machen den Kaffee draus.

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1: Im Studio Jana Klonikowski. Die Waldbrandlage in Spanien und Frankreich wird immer dramatischer. Allein im Südwesten Frankreichs mussten mehr als 100.000 Menschen vor den Flammen in Sicherheit gebracht werden. Rund um die spanische Hauptstadt Madrid sind es mehr als 60.000. Auch viele Touristen sind betroffen. Zur Unterstützung schickt die EU mehrere Löschfahrzeuge in die betroffenen Gebiete. In Frankreich soll jetzt auch das Militär bei den Löscharbeiten helfen. Kanzler Merz hat beim Umbau seines Regierungsteams noch eine offene Stelle. Der vorgesehene Verkehrsminister Fritz Günzler sagte laut mehreren Medien kurzfristig ab. Amtsinhaber Patrick Schnieder wusste bereits von seiner Ablösung. Heftige Kritik kommt da von der Opposition. Die Grünen etwa nennen das handwerklich schlecht. Unter dem Motto Haltung ist hot werden in Berlin heute Hunderttausende zum CSD erwartet. Die Demo für Vielfalt, Demokratie und die Rechte queerer Menschen ist eine der größten ihrer Art in Europa. Wann geht's denn los und vor allem, was ist beim CSD in Berlin los? Mehr hin.
2: Um 12 Uhr geht's los mit dem großen Demozug mit 83 Trucks und 55 Fußgruppen. Viele große Unternehmen sind dabei, ebenso zahlreiche queere Verbände und Organisationen. Auch der Berliner Senat hat einen Wagen, genauso wie die Berliner Feuerwehr. Im Anschluss verwandelt sich das Brandenburger Tor in das Herzstück des Berliner CSD. 8 Showbühnen sind aufgebaut. Top Act ist übrigens Sarah Connor.
1: Knapp einen Monat nach der erneuten WM-Blamage hat Deutschland jetzt ganz offiziell einen neuen Bundestrainer, Jürgen Klopp. Und der sagt, dass er mit seinem Team jeden Stein umdrehen und die deutsche Nationalmannschaft in eine erfolgreichere Zukunft führen will.
3: Man hat im Moment das Gefühl, wir sollten im einen Bereich so machen wie die Franzosen, im anderen so machen wie die Spanier, im dritten Bereich so machen wie die Engländer. Jetzt können wir noch einmal versuchen, dass in 4, 5, 6 Jahren die Leute sagen, wir sollen so machen, wie die es beim DFB gemacht haben. Die haben damals die richtigen Schlüsse aus der Situation gezogen. Und genau dafür ist die Situation jetzt da.
1: Das erste Spiel unter Klopp steht Ende September an in der Nations League gegen die Niederlande.
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4: Mit KI-Support. Sonnig ist es heute in vielen Ecken, nur im Norden tauchen öfter mal Wolken auf und es bleibt meistens trocken. Später schiebt sich vom Südschwarzwald bis zum Alpenrand mehr Grau rein, da kann es vereinzelt Schauer und Gewitter geben. Sonst weiter viel Sonne bei 23 bis 33 Grad. Morgen im Norden dann deutlich wolkiger mit immer wieder Regen und später auch Gewittern, maximal 31 Grad.

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Der gør os alt æblekuchen, strejselkuchen, zuckerkuchen, zimtkuchen, gyskuchen, æblekuchen, flammekuchen. Der kan man sætte bare ikke auf den Tisch und da könnte man sich den Bauch vollsacken. So war's doch, ey. Itze, das Geschmand, was es jetzt gibt, die Buttercreme, dort die Eierschecke, kalten Hund und weiß der Teufel, was es da alles gibt, ey. Ja. Weißt du was? Ich sag zur Frau, hast drauf, dein billigen Kuchen, wo sie uns nicht schlacht wird, dann lassen wir selber. Und das gute Gefratz kam am Besuch, müssen sie Zeit Speier gießen, geschwind wieder. Ja. Die Hungerstoffe, die haben gefressen, kann ich euch sagen. Ich sage zu meinem Mädchen, das wissen, wenn man nächstes Jahr auf der Hungerstoffe kommt, dann kannst du da aber mal ein gutes tun, dann kannst du da aber mal neu schaffen. Und die Kinder, die lassen sich das dann zweimal sagen. Die hat gegessen, bis es meiner Frau zu dumm war. Und ihr kennt doch, wenn, ihr wisst es doch ganz genau, wenn die Kinder nicht richtig parieren und man sitzt so gegenüber, dann tut man so unter den Tisch so traten, so gungsen. Und das hat meine Frau auch mit meinem Mädchen gemacht, wo es so viel war, so getraten. Aha, dachte sie. Aha, doch, mein Mädchen, ist aber noch nicht genug. Noch ein Stück Haar geholt und die Futterei, die ging wieder. Bis mir es zu dumm war, habe ich gleich mit allen beiden Füßen übergetragen. Da hat sie ein wenig gucken, da hat einen Kuchen hinlegen, da hat das wegschieben und sagt, Futter, mach mit mir, was du willst, mein Tolm, trat mir den Füßen weg, ich kann nicht mehr.

0: vielleicht 3 Wochen später oder waren es 4 Wochen, ich weiß nicht mehr so ganz genau, aber bin ich mit meinem Mann nach Rostock gefahren. Wir sind weit über Leipzig. Ich sage, hörst du was? Habe ich schon lange gehört, sagt er, da weint eine Frau. Ich sage, Wein? Das ist geschmeichelt, die Frau schluchzt. Er sagt, die wird Kummer haben. Sagt er, ich kenne dein Mitgefühl, renn mir da nicht hin. Es geht uns doch nichts an. Mir hat's leid getan, ich bin hin, dicke Frau. Ich sage, warum weint sie denn so? Sagt sie, weil ich vor 2 Stunden schon aussteigen wollte. Ich sage, meine Güte, wer hindert sie da dran? Sagt sie, sehen, ich bin dick, ich habe so mit den Knien. Wenn ich raus will, muss ich rückwärts raus. Jetzt mal, wenn ich unten bin, kommt der Schaffner, sagt, bitte einsteigen. Aber ein älteres Ehepaar, meine Damen und Herren, sitzt auch alleine in einem Abteil. Die Frau hat nur an dem Mann rumzumeckern. Meine Damen, sind wir ehrlich, das haben wir manchmal drauf. Streuen wir uns mal ein bisschen Asche aufs Haupt. Ja, da passt uns dieses oder passt uns jenes nicht an unseren Männern. Ich schließe mich da nicht aus. Jedenfalls geht's los. Sagt sie, wie du wieder aussiehst. Haare nicht gekämmt. Schlipshemd schief. Hemd steht auf. Mit dir fahre ich nirgends wieder hin, dass du klar siehst. Er denkt, du kannst mich mal. Greift den Kofferhut und Apfelsine raus. Sagt sie, jetzt fängst du noch an rumzusäften. Bist wieder kläbsche Pfoten. Ich fahre mit dir nicht wieder fort. Hast du mich verstanden? Stört den gar nicht. Die fahren und fahren, auf einmal sticht eine Biene herein. Da kriegst du Gesicht an. Schwillt immer mehr an und quatscht nur auf seiner Apfelsine rum. Sagt er, du siehst aus wie der Quasimodo. Da schäme ich mich auf der Straße. Hat eine Stinkwut raus aus dem Abteil. Da sitzt nur auf seiner Bank und kaut und es wird immer dicker. Kommt der Schaffner, sagt er, mein Herr, sagen Sie mal, war das Ihre Frau, die eben heraus ist? Sagt er, ja. Sagt er, dann muss ich Ihnen eine traurige Mitteilung machen. Die hat die Klotier mit der Ausgangstier verwechselt. So, da müssen Sie mir das jetzt gerade sagen, wo ich nicht lachen kann.
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0: So, große Ehre, nun möchten wir euch allen natürlich auch einmal erklären, wo wir zwei eigentlich herkommen. Also wir kommen ja nur aus der Haupt- und Weltstadt Thum im Erzgebirge, werden nicht umsonst die heimliche Hauptstadt des Erzgebirges genannt. Ist halt leider bloß so heimlich, dass es kaum jemand weiß. Jedenfalls war es einmal in Thum vor, ich war damals noch ein ziemlich junger Kerl, es wird nur maximal 60 Jahre her gewesen sein. Da war noch ein Thum auf dem Markt, eine Bühne aufgebaut, da standen einige junge Musiker drauf und die haben gesungen und gesungen und gesungen und auf einmal hat es einen nach dem anderen von den Musikern von der Bühne runter, bum bum bum, die waren tot, die taten keinen Zucker mehr machen. Und wisst ihr aber, warum die gestorben sei? Die sei verdurscht. Ja. So, als nächstes möchte ich mal ein kleines Lied singen, natürlich von einem Hamid-Dichter, traurigerweise gestern sei Todestag. Er hat ein wunderbares Lied vor fast 100 Jahren geschrieben, ja, prophetenhaft hat er die Zukunft vorausgeahnt und während mir das Lied von der neuen Mode singen, könnt ihr für euch selber müssen ausmachen, was ist, bis jetzt alles so eingetragen ist. Und wenn der Akron auch bereit wäre, hätte ich gesungen. Machen wir los, Martin.
1: Bock, hau da noch mit ein.
0: Groß her.
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0: Dankeschön.

0: Student.
1: Ich unterhalte mich ja gerne mit meiner Frau. Aber meine Frau, die kommt nun immer, wenn ich gerade was anderes für habe, da will die sich mit mir auch wieder unterhalten. Und da hat die ein Lieblingsthema. Kunst. Ja, da heißt er, ne? Kunst. Heute wieder, ich hatte schon die ganze Woche gesagt, also wir müssen zeitig mittig essen, danach ziehe ich mich an und dann geht's pinklich fort. Ich kann heute nicht groß sitzen bleiben. Wir haben auch pinklich gegessen, ich habe mich noch fertig gemacht, die Schuhe angezogen, wo ich zur Vorsicht hinaus war, 5 Stufen nur noch, kam sie hinterher, da wollte ich sich mit mir wieder unterhalten über das Thema Kunst. Na, ich sag jetzt nicht, ich hab's doch gesagt, heute geht's pinklich fort, ich kann mich beim besten Willen jetzt nicht groß mit dir unterhalten. Sie können's nicht lösen. Sie müssen das Thema wieder anfangen. Kunst aber ruhig noch das bisschen Aufwaschwerk machen, sollte.

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0: Das eine Mal war ich nicht vergessen. Mir gegenüber saß ein kleiner Gung mit seinem Vater. Wo man aufkam, nach Neidorf, da ging bei uns im Abteil die Tür auf und es stieg eine Frau ein, die hatte ein bisschen ziemlichen Umfang. Sog doch der kleine Gung ganz laut zu seinem Vater, dass alle Leute im Bahnwagen hören konnten. Vati, guck na mal, ach, die Frau ist aber dick. Der Vater sagt, Gung, bist du ruhig, sowas darf man doch gar nicht sagen. Der Kleine sagt auch wieder nicht und es ziegelt vorwärts. Wir kommen auf nach Gratschem, da stieg bei uns im Abteil ein Mann ein, der hat nur keine Haare mehr auf dem Kopf. Sog der Kleine Gung nicht wieder ganz laut, dass alle Leute im Bahnwagen hören konnten. Vati, guck noch mal, ach, der Mann, der hat doch gar keine Haare auf seinem Kopf. Der Vater sagt, Gung, das sollst du was nicht sagen. Mag dir das ein für alle Mal. Über fremde Leid, da unterhalten wir uns höchstens dann einmal daheim. Der Kleine sagt nicht mehr. Es ziegelt vorwärts. Wo wir oben waren in Hammer unter Wiesenthal, stieg bei uns im Abteil im Mann ein, da hat eine Nuss, kann ich euch sagen. Also das war schon keine Nuss mehr, das war schon ein glühender Erdäppel. Wie ich dann mal seine komische Nuss gesagt habe, dachte ich, nur du, jetzt bricht's zusammen. Aber der Kleine, da hat erst einmal dann mal seine Nuss ordentlich angeguckt. Und dann hat er zu seinem Vater ein Synonym geblinzelt. Dann sah er wieder ganz laut, dass alle Leute im Bahnwagen hören könnten. Vati, hey Vati, über den sind komischen Zinken, da unterhalten wir uns daheim, hey Vati.
1: Bei mir war das ein wenig anders. Ja, der Haus war zu alt, also habe ich drauf gelässt, kommt nicht zu spät daheim. Ich will heute oben die Treppe streichen, dass man nicht über die frisch gestrichene Treppe klatscht. Ja, ich sag, brauchst keine Angst zu haben, ich trinke bloß ein Tippel Bier noch und komme ich gleich wieder. Aber ihr Weibsen, ihr wisst doch, wie das ist, hä? Das heißt, alte Weibsen wären alte Markuschen, aber das stimmt fein nicht. Das stimmt nicht, kommt nach einmal in den Kneipp, wo es Stammtisch ist, wo so ein Zahnmannergie her. Und die zwei Männer, die haben so jeder so ein zeitloses Bier und den nächsten Cognac getrunken. Na, da könnt ihr was erlauben, wenn du so seine Brachelsex zusammensitzen, was da den ganzen Abend so erzählt wird. Und an so einen Stammtisch bin ich mit nachkommen. Und da haben wir gesessen und getrunken und gesungen und erzählt noch dein Motto in der glänzenden Kneipe, ist schöner wie in der Kästenfabrik her. Haben wir erzählt. Und wo ich auf die Uhr gucke, war ich wieder um 12. In die Ugelig, dachte ich. Aber ein Hauswart tüstet den Lieb gar nicht an. Du wirst über die frisch gestrichene Treppe klatschen. Kommt gar nicht in Frage, habe ich mich aufs Treppengeländer gesetzt und habe mich aufs Treppengeländer aufgezogen. Ging. Der Hauswart tut im Neiner in die Uhr gucken. Und so hat er das, der alles aufsagt. Wenn er wieder nicht daheim kommt, ihr mir über die frisch gestrichene Treppe klatscht, was das Geländer zuerst streng.

Der Herr Franz, ganz diskret, mit sein Flirt in Prater geht. Er ist zwar ein Ehemann, doch was liegt ihm dran? Mit Gaude und Bahöl fahren beide Karussell. Plötzlich ruft sie Franzl, schau, ist das nicht die Frau? Ja, sagt er fix laut und stern, mit mein Zimmerherrn. Aber hallo!

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1: Im Studio Jana Klonikowski. Die Waldbrandlage in Spanien und Frankreich wird immer dramatischer. Allein im Südwesten Frankreichs mussten mehr als 100.000 Menschen vor den Flammen in Sicherheit gebracht werden. Rund um die spanische Hauptstadt Madrid sind es mehr als 60.000. Auch viele Touristen sind betroffen. Zur Unterstützung schickt die EU mehrere Löschfahrzeuge in die betroffenen Gebiete. In Frankreich soll jetzt auch das Militär bei den Löscharbeiten helfen. Kanzler Merz hat beim Umbau seines Regierungsteams noch eine offene Stelle. Der vorgesehene Verkehrsminister Fritz Günzler sagte laut mehreren Medien kurzfristig ab. Amtsinhaber Patrick Schnieder wusste bereits von seiner Ablösung. Heftige Kritik kommt da von der Opposition. Die Grünen etwa nennen das handwerklich schlecht. Unter dem Motto Haltung ist hot werden in Berlin heute Hunderttausende zum CSD erwartet. Die Demo für Vielfalt, Demokratie und die Rechte queerer Menschen ist eine der größten ihrer Art in Europa. Wann geht's denn los und vor allem, was ist beim CSD in Berlin los? Mehr hin.
2: Um 12 Uhr geht's los mit dem großen Demozug mit 83 Trucks und 55 Fußgruppen. Viele große Unternehmen sind dabei, ebenso zahlreiche queere Verbände und Organisationen. Auch der Berliner Senat hat einen Wagen, genauso wie die Berliner Feuerwehr. Im Anschluss verwandelt sich das Brandenburger Tor in das Herzstück des Berliner CSD. 8 Showbühnen sind aufgebaut. Top Act ist übrigens Sarah Connor.
1: Knapp einen Monat nach der erneuten WM-Blamage hat Deutschland jetzt ganz offiziell einen neuen Bundestrainer, Jürgen Klopp. Und der sagt, dass er mit seinem Team jeden Stein umdrehen und die deutsche Nationalmannschaft in eine erfolgreichere Zukunft führen will.
3: Man hat im Moment das Gefühl, wir sollten im einen Bereich so machen wie die Franzosen, im anderen so machen wie die Spanier, im dritten Bereich so machen wie die Engländer. Jetzt können wir doch einmal versuchen, dass in 4, 5, 6 Jahren die Leute sagen, wir sollen so machen, wie die es beim DFB gemacht haben. Die haben damals die richtigen Schlüsse aus der Situation gezogen. Und genau dafür ist die Situation jetzt da.
1: Das erste Spiel unter Klopp steht Ende September an, in der Nations League gegen die Niederlande.
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4: Mit KI-Support. Sonne ist heute Mittag in vielen Ecken am Start. Nur im Norden ziehen auch mal mehr Wolken durch. Meistens bleibt's trocken. Später am Nachmittag und am Abend gibt's vom Südschwarzwald bis zum Alpenrand mehr Wolken und vereinzelt Schauer oder Gewitter dazu. Bei Höchstwerten von 23 bis 33 Grad. Morgen bleibt's im Norden eher wolkig mit Schauern und am Nachmittag auch mal Gewittern. Maximal 26 bis 31 Grad.

Machen wir mal einen kleinen Rasen auf dem Fischelpark. Ja, wisst ihr, das sind auch mal ein paar alte Leute, die sind mit der Schwebebahn auf dem Fischelpark gefahren. Und wo das so über die Dinger drüber wegging, da tut die alte Mama, da macht das ein wenig Bauchkrabbeln, ne? Alle mal wieder runtermachen. Und dann sagt die noch so, ey Gott, August, was wird denn nicht bloß, wenn das Ding mal nur noch fällt? Sagt der Mom, brauchst du keine Angst zu haben, das Vorgeld kriegst du bestimmt wieder.

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2: Im Studio Jana Klonikowski. Die Waldbrandlage in Spanien und Frankreich wird immer dramatischer. Allein im Südwesten Frankreichs mussten mehr als 100.000 Menschen vor den Flammen in Sicherheit gebracht werden. Rund um die spanische Hauptstadt Madrid sind es mehr als 60.000. Auch viele Touristen sind betroffen. Zur Unterstützung schickt die EU mehrere Löschfahrzeuge in die betroffenen Gebiete. In Frankreich soll jetzt auch das Militär bei den Löscharbeiten helfen. Kanzler Merz hat beim Umbau seines Regierungsteams noch eine offene Stelle. Der vorgesehene Verkehrsminister Fritz Günzler sagte laut mehreren Medien kurzfristig ab. Amtsinhaber Patrick Schnieder wusste bereits von seiner Ablösung. Heftige Kritik kommt da von der Opposition. Die Grünen etwa nennen das handwerklich schlecht. Unter dem Motto Haltung ist hot werden in Berlin heute Hunderttausende zum CSD erwartet. Die Demo für Vielfalt, Demokratie und die Rechte queerer Menschen ist eine der größten ihrer Art in Europa. Wann geht's denn los und vor allem, was ist beim CSD in Berlin los? Mehr hin.
3: Um 12 Uhr geht's los mit dem großen Demozug mit 83 Trucks und 55 Fußgruppen. Viele große Unternehmen sind dabei, ebenso zahlreiche queere Verbände und Organisationen. Auch der Berliner Senat hat einen Wagen, genauso wie die Berliner Feuerwehr. Im Anschluss verwandelt sich das Brandenburger Tor in das Herzstück des Berliner CSD. 8 Showbühnen sind aufgebaut. Top Act ist übrigens Sarah Connor.
2: Knapp einen Monat nach der erneuten WM-Blamage hat Deutschland jetzt ganz offiziell einen neuen Bundestrainer, Jürgen Klopp. Und der sagt, dass er mit seinem Team jeden Stein umdrehen und die deutsche Nationalmannschaft in eine erfolgreichere Zukunft führen will.
4: Man hat im Moment das Gefühl, wir sollten im einen Bereich so machen wie die Franzosen, im anderen so machen wie die Spanier, im dritten Bereich so machen wie die Engländer. Jetzt können wir doch einmal versuchen, dass in 4, 5, 6 Jahren die Leute sagen, wir sollen so machen, wie die es beim DFB gemacht haben. Die haben damals die richtigen Schlüsse aus der Situation gezogen. Und genau dafür ist die Situation jetzt da.
2: Das erste Spiel unter Klopp steht Ende September an, in der Nations League gegen die Niederlande.
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5: Mit KI-Support. Sonne satt gibt's heute Nachmittag in vielen Ecken. Nur im Norden sind mehr Wolken dabei und es bleibt meistens trocken. Richtung Alpenrand kann's später auch mal krachen mit einem Schauer oder Gewitter. Dazu liegen die Höchstwerte heute zwischen 23 und 33 Grad. Morgen wird's im Norden öfter nass mit Regen und vereinzelt Gewittern, sonst meist trocken bei maximal 31 Grad.

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0: Glück auf, ihr Leute. Schi, dass ihr Erzi eingeschalten habt.
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1: Im Studio Jana Klonikowski. Die Waldbrandlage in Spanien und Frankreich wird immer dramatischer. Allein im Südwesten Frankreichs mussten mehr als 100.000 Menschen vor den Flammen in Sicherheit gebracht werden. Rund um die spanische Hauptstadt Madrid sind es mehr als 60.000. Auch viele Touristen sind betroffen. Zur Unterstützung schickt die EU mehrere Löschfahrzeuge in die betroffenen Gebiete. In Frankreich soll jetzt auch das Militär bei den Löscharbeiten helfen. Kanzler Merz hat beim Umbau seines Regierungsteams noch eine offene Stelle. Der vorgesehene Verkehrsminister Fritz Günzler sagte laut mehreren Medien kurzfristig ab. Amtsinhaber Patrick Schnieder wusste bereits von seiner Ablösung. Heftige Kritik kommt da von der Opposition. Die Grünen etwa nennen das handwerklich schlecht. Unter dem Motto Haltung ist hot werden in Berlin heute Hunderttausende zum CSD erwartet. Die Demo für Vielfalt, Demokratie und die Rechte queerer Menschen ist eine der größten ihrer Art in Europa. Wann geht's denn los und vor allem, was ist beim CSD in Berlin los? Mehr hin.
2: Um 12 Uhr geht's los mit dem großen Demozug mit 83 Trucks und 55 Fußgruppen. Viele große Unternehmen sind dabei, ebenso zahlreiche queere Verbände und Organisationen. Auch der Berliner Senat hat einen Wagen, genauso wie die Berliner Feuerwehr. Im Anschluss verwandelt sich das Brandenburger Tor in das Herzstück des Berliner CSD. 8 Showbühnen sind aufgebaut. Top Act ist übrigens Sarah Connor.
1: Knapp einen Monat nach der erneuten WM-Blamage hat Deutschland jetzt ganz offiziell einen neuen Bundestrainer, Jürgen Klopp. Und der sagt, dass er mit seinem Team jeden Stein umdrehen und die deutsche Nationalmannschaft in eine erfolgreichere Zukunft führen will.
3: Man hat im Moment das Gefühl, wir sollten im einen Bereich so machen wie die Franzosen, im anderen so machen wie die Spanier, im dritten Bereich so machen wie die Engländer. Jetzt können wir doch einmal versuchen, dass in 4, 5, 6 Jahren die Leute sagen, wir sollen so machen, wie die es beim DFB gemacht haben. Die haben damals die richtigen Schlüsse aus der Situation gezogen. Und genau dafür ist die Situation jetzt da.
1: Das erste Spiel unter Klopp steht Ende September an, in der Nations League gegen die Niederlande.
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4: Mit KI-Support. Sonnig ist es gerade in vielen Ecken, dazu ziehen ein paar Wolken durch und es bleibt meistens trocken. Nur Richtung Alpenrand kann es später auch mal einen Schauer oder ein Gewitter geben, bei aktuell 23 bis 33 Grad. Morgen dann mehr Wolken und ab und zu Regen, teils auch Gewitter und maximal werden es 26 Grad.
5: Glück auf, ihr Leute. Ski, dass ihr sie eingeschalten habt.

Das Wortgefecht der beiden ging spät bis in die Nacht. Dann saßen beide auf dem Bett und haben sich gedacht, man könnte diese dunkle Kraft der ungezähmten Wut nutzen für ein Liebesspiel und alles wäre gut. Soeben ausgesprochen, dann ging es auch schon los. Es wackelte das ganze Haus. Die Freude, die war groß.

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1: Im Studio Jana Klonikowski. Die Waldbrandlage in Spanien und Frankreich wird immer dramatischer. Allein im Südwesten Frankreichs mussten mehr als 100.000 Menschen vor den Flammen in Sicherheit gebracht werden. Rund um die spanische Hauptstadt Madrid sind es mehr als 60.000. Auch viele Touristen sind betroffen. Zur Unterstützung schickt die EU mehrere Löschfahrzeuge in die betroffenen Gebiete. In Frankreich soll jetzt auch das Militär bei den Löscharbeiten helfen. Kanzler Merz hat beim Umbau seines Regierungsteams noch eine offene Stelle. Der vorgesehene Verkehrsminister Fritz Günzler sagte laut mehreren Medien kurzfristig ab. Amtsinhaber Patrick Schnieder wusste bereits von seiner Ablösung. Heftige Kritik kommt da von der Opposition. Die Grünen etwa nennen das handwerklich schlecht. Unter dem Motto Haltung ist hot werden in Berlin heute Hunderttausende zum CSD erwartet. Die Demo für Vielfalt, Demokratie und die Rechte queerer Menschen ist eine der größten ihrer Art in Europa. Wann geht's denn los und vor allem, was ist beim CSD in Berlin los? Mehr hin.
2: Um 12 Uhr geht's los mit dem großen Demozug mit 83 Trucks und 55 Fußgruppen. Viele große Unternehmen sind dabei, ebenso zahlreiche queere Verbände und Organisationen. Auch der Berliner Senat hat einen Wagen, genauso wie die Berliner Feuerwehr. Im Anschluss verwandelt sich das Brandenburger Tor in das Herzstück des Berliner CSD. 8 Showbühnen sind aufgebaut. Top Act ist übrigens Sarah Connor.
1: Knapp einen Monat nach der erneuten WM-Blamage hat Deutschland jetzt ganz offiziell einen neuen Bundestrainer, Jürgen Klopp. Und der sagt, dass er mit seinem Team jeden Stein umdrehen und die deutsche Nationalmannschaft in eine erfolgreichere Zukunft führen will.
3: Man hat im Moment das Gefühl, wir sollten im einen Bereich so machen wie die Franzosen, im anderen so machen wie die Spanier, im dritten Bereich so machen wie die Engländer. Jetzt können wir noch einmal versuchen, dass in 4, 5, 6 Jahren die Leute sagen, wir sollen so machen, wie die es beim DFB gemacht haben. Die haben damals die richtigen Schlüsse aus der Situation gezogen. Und genau dafür ist die Situation jetzt da.
1: Das erste Spiel unter Klopp steht Ende September an in der Nations League gegen die Niederlande.
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4: Mit KI-Support. Wolkig ist es heute Abend vor allem im Norden, sonst zeigt sich oft noch die Sonne, nur am Alpenrand kann es vereinzelt mal schauern oder gewittern, in der Nacht ziehen mehr Wolken rein, später kommt da auch Regen dazu, andernorts bleibt es meist trocken. Die Tiefstwerte liegen zwischen 17 und 11 Grad. Morgen dann im Norden immer wieder Regen und am Nachmittag auch Gewitter, Richtung Mitte später auch mal, dazwischen bleibt es in vielen Ecken trocken bei maximal 31 Grad.

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0: Bitte nochmal?
1: Ja, das ist ein Schuss. Ist es störend oder? Nee, ist halt mehr so rezitativ, weißt du, eigentlich. Nee, da lacht einfach mal drüber. Dann
2: by the way.
3: Kilometerzähler.
2: Stani. By the way. Sind ja nicht nur die Texte, sondern seid ja auch musikalisch von den Instrumenten her. Fantastisch. Ne? Muss ich auch mal dazu sagen.
3: Ne? Manches Holbert noch erwinken, aber.
2: Nee, gut, es kann ich natürlich als Entschuldigung sagen, das ist nötig, ich sag's nur so, dass ich nicht das absolute musikalische Gehör habe.
3: Ich auch nicht.
2: Nimm das auf, aber ich möchte mal so sagen, mir sind keine groben Schnitzer aufgefallen, auch ohne Abnehmen.

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1: Im Studio Jana Klonikowski. Die Waldbrände in Frankreich und Spanien werden immer schlimmer. Mittlerweile mussten rund um Bordeaux und Madrid fast 300.000 Menschen ihre Häuser verlassen. Mehr dazu von Tim Britztrup.
2: Auch viele Touristen sind davon betroffen. Unter anderem mussten Campingplätze geräumt werden. Die EU hat mittlerweile insgesamt 7 Löschflugzeuge nach Frankreich und Spanien geschickt. Die Brände sind im Moment aber kaum zu löschen. Hitze und vor allem Wind sorgen sogar eher dafür, dass sich das Feuer noch ausbreitet. Im Südwesten Europas werden in den kommenden Tagen Temperaturen von um die 40 Grad erwartet.
1: Mehrere hunderttausend Menschen haben in Berlin beim großen Umzug zum CSD gefeiert und demonstriert. Das schätzt die Polizei. Größere Zwischenfälle gab es keine. Der CSD in Berlin ist eine der größten Demos für Vielfalt in Europa. Das Motto in diesem Jahr: Haltung ist hot. Dazu sagte Mitveranstalter Thomas Hoffmann in der ARD.
3: Wir sind ein bisschen bequem geworden. Die letzten Jahrzehnte ist es eigentlich immer nur aufwärts gegangen mit unseren Rechten, mit unserer Sicherheit und unserer Sichtbarkeit. Aber der Druck auf unsere Community wächst jetzt wieder und deswegen müssen wir alle aufstehen und Haltung zeigen bei Freundinnen, am Arbeitsplatz und in der Familie und überall.
1: In der CDU wächst die Kritik am Regierungsumbau. Kanzler Merz will ja offenbar auch Verkehrsminister Schnieder loswerden. Der Wunschnachfolger ist aber wohl kurzfristig abgesprungen. Ex-Wirtschaftsminister Altmaier schreibt dazu auf X, der Umgang mit Schnieder mache ihn betroffen und wütend. Beim Absturz eines Kleinflugzeuges in Ganderkesee in Niedersachsen sind beide Insassen ums Leben gekommen. Das hat die Polizei nach der schwierigen Bergung des Wracks am Abend mitgeteilt. Die beiden Männer waren mit dem Flugzeug in das Dach eines Einfamilienhauses gekracht. Warum, ist noch unklar. Formel-1-Pilot Lando Norris hat sich beim Rennen in Budapest die Pole-Position gesichert. Er war im McLaren beim Qualifying schneller als Lewis Hamilton und Charles Leclerc in ihren Ferraris. Der WM-Gesamtführende Kimi Antonelli holte im Mercedes Startplatz 4. Nico Hülkenberg im Audi Rang 10.
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4: Mit KI-Support. Viele Wolken sind heute Abend noch unterwegs und im Nordwesten zieht auch wieder Regen rein. Südlich der Donau kann es ab und zu mal schauern oder gewittern. Die Temperaturen gehen in der Nacht runter. Die Tiefstwerte liegen zwischen 19 und 11 Grad. Morgen dann mal mehr, mal weniger Wolken. Im Norden nass mit späteren Gewittern, sonst oft trocken bei maximal 32 Grad.
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1: Im Studio Jana Klonikowski. Der CSD in Berlin ist abgebrochen worden. Grund ist ein Polizeieinsatz am Tiergarten ganz in der Nähe des CSD-Veranstaltungsgeländes. Die Polizei spricht von mehreren Verletzten. Laut Bild soll ein Auto in eine Menschenmenge gefahren sein. Mehr ist bisher noch nicht bekannt. Bei den Waldbränden in Frankreich und Spanien ist kein Ende in Sicht. Mittlerweile mussten fast 300.000 Menschen ihre Häuser verlassen. Mehr dazu von Tim Britztrup.
2: Im Südwesten Frankreichs brennt eine Fläche viermal so groß wie die von Paris. Aus der Hauptstadt wurden hunderte Feuerwehrleute ins Krisengebiet geschickt. Die Menschen in Paris sollen die Feuerwehr deswegen nur in absoluten Notfällen rufen. Auch in Spanien gibt es keine Spur von Entwarnung. Brandgeruch dringt bis ins Zentrum von Madrid vor. Immerhin haben sich die Flammen zuletzt nicht mehr ganz so schnell ausgebreitet. Das könnte sich aber bald wieder ändern. Kommende Woche werden in den Brandregionen wieder Temperaturen um 40 Grad erwartet.
1: Carsten Linnemann traut sich das Amt als Gesundheitsminister zu. In der Bild weist Linnemann Zweifel an seiner Eignung zurück. Ein alter Interviewausschnitt hatte die Debatte befeuert, Silas Quering.
3: Ja, vor einem Jahr hatte er gesagt, dass er als Gesundheitsminister wahrscheinlich nicht erfolgreich wäre. Zitat, Schuster, bleib bei deinen Leisten. Die Ausgangslage jetzt sei aber eine andere, sagt Linnemann. Er habe sich damals auf soziale Themen wie die mittlerweile umgesetzte Bürgergeldabschaffung konzentriert. Seitdem verhandle er aber auch Themen im Bereich Gesundheit, werde sich aber auch noch tiefer einarbeiten müssen. Der bisherige CDU-Generalsekretär war im Zuge des Kabinettsumbaus von Kanzler Merz für das Amt berufen worden.
1: Wer jetzt noch eine neue Gasheizung einbaut, der muss in den kommenden Jahren wohl mit deutlich steigenden Heizkosten rechnen. Das belegt eine Studie des Instituts der Deutschen Wirtschaft, berichtet die Rheinische Post. Die jährlichen Heizkosten könnten sich demnach bis 2040 fast verdoppeln. Großer Promi-Auflauf in Bayreuth. Auf dem Grünen Hügel ist die Jubiläumsausgabe der Bayreuther Festspiele eröffnet worden. Mit dabei aus der Politik Kanzler Merz und Altkanzlerin Merkel. Zur Eröffnung der 150. Ausgabe gab es diesmal keine Wagner-Oper, sondern eine Aufführung von Beethovens Neunter.
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4: Mit KI-Support. Viele Wolken sind heute Abend noch unterwegs und im Nordwesten zieht auch wieder Regen rein. Südlich der Donau kann es ab und zu mal schauern oder gewittern. Die Temperaturen gehen in der Nacht runter, die Tiefstwerte liegen zwischen 19 und 11 Grad. Morgen dann mal mehr, mal weniger Wolken, im Norden nass mit späteren Gewittern, sonst oft trocken bei maximal 32 Grad.
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1: Glück auf, ihr Leute. 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